Höhenboot, ein Hindenburg, das ist jetzt hier im Jagd 3. Russisches Flugzeug, englischer Pilot, amerikanisches Flugzeug. Funktioniert wunderbar. Auf einer deutschen Forschung. Perfekt.